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1: Im Studio Andreas Sommer. Nach Anschlägen auf die Stromversorgung in Brandenburg und Nordrhein-Westfalen hat sich ein Mann aus Nordrhein-Westfalen zu den Taten bekannt. Nach Medieninformationen hält die Polizei die Bekennerschreiben für authentisch. Der Mann beschreibt darin technische Details der Anschläge und erklärt, allein gehandelt zu haben. Er soll 1977 geboren sein und in Gevelsberg leben. Die Polizei hat seinen Wohnort durchsucht, ihn dort aber nicht angetroffen. Nach ihm wird aktuell gefahndet. BSW in Thüringen vor dem Zerfall. 10 weitere Abgeordnete verlassen die Partei, darunter auch Vizeministerpräsidentin Katja Wolf. Auch der komplette geschäftsführende Vorstand und nahezu der gesamte Landesvorstand treten aus. Die BSW-Fraktion im Landtag soll vorerst mit 12 Abgeordneten bestehen bleiben. Auch an der Koalition mit CDU und SPD wollen die Ausgetretenen festhalten. Damit steht die Thüringer Landesregierung allerdings vor einer neuen politischen Herausforderung. Volkswagen will massiv sparen. Rund 50.000 Arbeitsplätze sollen wegfallen. Die europäische Produktion wird um 500.000 Fahrzeuge pro Jahr reduziert. Auch die Investitionen werden um rund 30 Milliarden Euro gekürzt. Mit dem Umbau will VW wieder deutlich profitabler werden. Nach dem Hackerangriff auf das Berliner Landesnetz sind offenbar gestohlene Daten im Darknet veröffentlicht worden. Die Hackergruppe Reseeder hat rund 1,4 Millionen Dateien bereitgestellt. Darunter sollen auch Personalakten und interne Verwaltungsunterlagen sein. Der Berliner Senat hatte eine Lösegeldzahlung von rund 2 Millionen Euro abgelehnt. Sicherheitsbehörden prüfen nun die veröffentlichten Daten.
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2: Heute bleibt die Wolkendecke geschlossen, teils gibt es Regen. Die Maxi-Werte erreichen um die 22 Grad. Abends bleibt es bedeckt, bei Werten von 19 bis zu 21 Grad Celsius. Nachts gehen die Tiefstwerte auf 17 Grad zurück. Morgen gibt es von morgens bis zum Nachmittag Regen, bei Werten von 17 bis zu 23 Grad.

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1: Im Studio Andreas Sommer. Nach Anschlägen auf die Stromversorgung in Brandenburg und Nordrhein-Westfalen hat sich ein Mann aus Nordrhein-Westfalen zu den Taten bekannt. Nach Medieninformationen hält die Polizei die Bekennerschreiben für authentisch. Der Mann beschreibt darin technische Details der Anschläge und erklärt, allein gehandelt zu haben. Er soll 1977 geboren sein und in Gevelsberg leben. Die Polizei hat seinen Wohnort durchsucht, ihn dort aber nicht angetroffen. Nach ihm wird aktuell gefahndet. BSW in Thüringen vor dem Zerfall. 10 weitere Abgeordnete verlassen die Partei, darunter auch Vizeministerpräsidentin Katja Wolf. Auch der komplette geschäftsführende Vorstand und nahezu der gesamte Landesvorstand treten aus. Die BSW-Fraktion im Landtag soll vorerst mit 12 Abgeordneten bestehen bleiben. Auch an der Koalition mit CDU und SPD wollen die Ausgetretenen festhalten. Damit steht die Thüringer Landesregierung allerdings vor einer neuen politischen Herausforderung. Volkswagen will massiv sparen. Rund 50.000 Arbeitsplätze sollen wegfallen. Die europäische Produktion wird um 500.000 Fahrzeuge pro Jahr reduziert. Auch die Investitionen werden um rund 30 Milliarden Euro gekürzt. Mit dem Umbau will VW wieder deutlich profitabler werden. Nach dem Hackerangriff auf das Berliner Landesnetz sind offenbar gestohlene Daten im Darknet veröffentlicht worden. Die Hackergruppe Reseeder hat rund 1,4 Millionen Dateien bereitgestellt. Darunter sollen auch Personalakten und interne Verwaltungsunterlagen sein. Der Berliner Senat hatte eine Lösegeldzahlung von rund 2 Millionen Euro abgelehnt. Sicherheitsbehörden prüfen nun die veröffentlichten Daten.
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2: Heute bleibt die Wolkendecke geschlossen, teils gibt es Regen. Die Maxi-Werte erreichen um die 22 Grad. Abends bleibt es bedeckt, bei Werten von 19 bis zu 21 Grad Celsius. Nachts gehen die Tiefstwerte auf 17 Grad zurück. Morgen gibt es von morgens bis zum Nachmittag Regen, bei Werten von 17 bis zu 23 Grad.

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0: 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Im Studio Andreas Sommer. Nach Anschlägen auf die Stromversorgung in Brandenburg und Nordrhein-Westfalen hat sich ein Mann aus Nordrhein-Westfalen zu den Taten bekannt. Nach Medieninformationen hält die Polizei die Bekennerschreiben für authentisch. Der Mann beschreibt darin technische Details der Anschläge und erklärt, allein gehandelt zu haben. Er soll 1977 geboren sein und in Gevelsberg leben. Die Polizei hat seinen Wohnort durchsucht, ihn dort aber nicht angetroffen. Nach ihm wird aktuell gefahndet. BSW in Thüringen vor dem Zerfall. 10 weitere Abgeordnete verlassen die Partei, darunter auch Vizeministerpräsidentin Katja Wolf. Auch der komplette geschäftsführende Vorstand und nahezu der gesamte Landesvorstand treten aus. Die BSW-Fraktion im Landtag soll vorerst mit 12 Abgeordneten bestehen bleiben. Auch an der Koalition mit CDU und SPD wollen die Ausgetretenen festhalten. Damit steht die Thüringer Landesregierung allerdings vor einer neuen politischen Herausforderung. Volkswagen will massiv sparen. Rund 50.000 Arbeitsplätze sollen wegfallen. Die europäische Produktion wird um 500.000 Fahrzeuge pro Jahr reduziert. Auch die Investitionen werden um rund 30 Milliarden Euro gekürzt. Mit dem Umbau will VW wieder deutlich profitabler werden. Nach dem Hackerangriff auf das Berliner Landesnetz sind offenbar gestohlene Daten im Darknet veröffentlicht worden. Die Hackergruppe Reseeder hat rund 1,4 Millionen Dateien bereitgestellt. Darunter sollen auch Personalakten und interne Verwaltungsunterlagen sein. Der Berliner Senat hatte eine Lösegeldzahlung von rund 2 Millionen Euro abgelehnt. Sicherheitsbehörden prüfen nun die veröffentlichten Daten.
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2: Heute bleibt die Wolkendecke geschlossen, teils gibt es Regen. Die Maxi-Werte erreichen um die 22 Grad. Abends bleibt es bedeckt, bei Werten von 19 bis zu 21 Grad Celsius. Nachts gehen die Tiefstwerte auf 17 Grad zurück. Morgen gibt es von morgens bis zum Nachmittag Regen, bei Werten von 17 bis zu 23 Grad.

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1: Im Studio Andreas Sommer. Nach Anschlägen auf die Stromversorgung in Brandenburg und Nordrhein-Westfalen hat sich ein Mann aus Nordrhein-Westfalen zu den Taten bekannt. Nach Medieninformationen hält die Polizei die Bekennerschreiben für authentisch. Der Mann beschreibt darin technische Details der Anschläge und erklärt, allein gehandelt zu haben. Er soll 1977 geboren sein und in Gevelsberg leben. Die Polizei hat seinen Wohnort durchsucht, ihn dort aber nicht angetroffen. Nach ihm wird aktuell gefahndet. BSW in Thüringen vor dem Zerfall. 10 weitere Abgeordnete verlassen die Partei, darunter auch Vizeministerpräsidentin Katja Wolf. Auch der komplette geschäftsführende Vorstand und nahezu der gesamte Landesvorstand treten aus. Die BSW-Fraktion im Landtag soll vorerst mit 12 Abgeordneten bestehen bleiben. Auch an der Koalition mit CDU und SPD wollen die Ausgetretenen festhalten. Damit steht die Thüringer Landesregierung allerdings vor einer neuen politischen Herausforderung. Volkswagen will massiv sparen. Rund 50.000 Arbeitsplätze sollen wegfallen. Die europäische Produktion wird um 500.000 Fahrzeuge pro Jahr reduziert. Auch die Investitionen werden um rund 30 Milliarden Euro gekürzt. Mit dem Umbau will VW wieder deutlich profitabler werden. Nach dem Hackerangriff auf das Berliner Landesnetz sind offenbar gestohlene Daten im Darknet veröffentlicht worden. Die Hackergruppe Reseeder hat rund 1,4 Millionen Dateien bereitgestellt. Darunter sollen auch Personalakten und interne Verwaltungsunterlagen sein. Der Berliner Senat hatte eine Lösegeldzahlung von rund 2 Millionen Euro abgelehnt. Sicherheitsbehörden prüfen nun die veröffentlichten Daten.
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6: Heute bleibt die Wolkendecke geschlossen, teils gibt es Regen. Die Maxi-Werte erreichen um die 22 Grad. Abends bleibt es bedeckt, bei Werten von 19 bis zu 21 Grad Celsius. Nachts gehen die Tiefstwerte auf 17 Grad zurück. Morgen gibt es von morgens bis zum Nachmittag Regen, bei Werten von 17 bis zu 23 Grad.
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1: Im Studio Andreas Sommer. Nach Anschlägen auf die Stromversorgung in Brandenburg und Nordrhein-Westfalen hat sich ein Mann aus Nordrhein-Westfalen zu den Taten bekannt. Nach Medieninformationen hält die Polizei die Bekennerschreiben für authentisch. Der Mann beschreibt darin technische Details der Anschläge und erklärt, allein gehandelt zu haben. Er soll 1977 geboren sein und in Gevelsberg leben. Die Polizei hat seinen Wohnort durchsucht, ihn dort aber nicht angetroffen. Nach ihm wird aktuell gefahndet. BSW in Thüringen vor dem Zerfall. 10 weitere Abgeordnete verlassen die Partei, darunter auch Vizeministerpräsidentin Katja Wolf. Auch der komplette geschäftsführende Vorstand und nahezu der gesamte Landesvorstand treten aus. Die BSW-Fraktion im Landtag soll vorerst mit 12 Abgeordneten bestehen bleiben. Auch an der Koalition mit CDU und SPD wollen die Ausgetretenen festhalten. Damit steht die Thüringer Landesregierung allerdings vor einer neuen politischen Herausforderung. Volkswagen will massiv sparen. Rund 50.000 Arbeitsplätze sollen wegfallen. Die europäische Produktion wird um 500.000 Fahrzeuge pro Jahr reduziert. Auch die Investitionen werden um rund 30 Milliarden Euro gekürzt. Mit dem Umbau will VW wieder deutlich profitabler werden. Nach dem Hackerangriff auf das Berliner Landesnetz sind offenbar gestohlene Daten im Darknet veröffentlicht worden. Die Hackergruppe Reseeder hat rund 1,4 Millionen Dateien bereitgestellt. Darunter sollen auch Personalakten und interne Verwaltungsunterlagen sein. Der Berliner Senat hatte eine Lösegeldzahlung von rund 2 Millionen Euro abgelehnt. Sicherheitsbehörden prüfen nun die veröffentlichten Daten.
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1: Heute bleibt die Wolkendecke geschlossen, teils gibt es Regen. Die Maxi-Werte erreichen um die 22 Grad. Abends bleibt es bedeckt, bei Werten von 19 bis zu 21 Grad Celsius. Nachts gehen die Tiefstwerte auf 17 Grad zurück. Morgen gibt es von morgens bis zum Nachmittag Regen, bei Werten von 17 bis zu 23 Grad.
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1: Im Studio Andreas Sommer. Nach Anschlägen auf die Stromversorgung in Brandenburg und Nordrhein-Westfalen hat sich ein Mann aus Nordrhein-Westfalen zu den Taten bekannt. Nach Medieninformationen hält die Polizei die Bekennerschreiben für authentisch. Der Mann beschreibt darin technische Details der Anschläge und erklärt, allein gehandelt zu haben. Er soll 1977 geboren sein und in Gevelsberg leben. Die Polizei hat seinen Wohnort durchsucht, ihn dort aber nicht angetroffen. Nach ihm wird aktuell gefahndet. BSW in Thüringen vor dem Zerfall. 10 weitere Abgeordnete verlassen die Partei, darunter auch Vizeministerpräsidentin Katja Wolf. Auch der komplette geschäftsführende Vorstand und nahezu der gesamte Landesvorstand treten aus. Die BSW-Fraktion im Landtag soll vorerst mit 12 Abgeordneten bestehen bleiben. Auch an der Koalition mit CDU und SPD wollen die Ausgetretenen festhalten. Damit steht die Thüringer Landesregierung allerdings vor einer neuen politischen Herausforderung. Volkswagen will massiv sparen. Rund 50.000 Arbeitsplätze sollen wegfallen. Die europäische Produktion wird um 500.000 Fahrzeuge pro Jahr reduziert. Auch die Investitionen werden um rund 30 Milliarden Euro gekürzt. Mit dem Umbau will VW wieder deutlich profitabler werden. Nach dem Hackerangriff auf das Berliner Landesnetz sind offenbar gestohlene Daten im Darknet veröffentlicht worden. Die Hackergruppe Reseeder hat rund 1,4 Millionen Dateien bereitgestellt. Darunter sollen auch Personalakten und interne Verwaltungsunterlagen sein. Der Berliner Senat hatte eine Lösegeldzahlung von rund 2 Millionen Euro abgelehnt. Sicherheitsbehörden prüfen nun die veröffentlichten Daten.
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2: Heute bleibt die Wolkendecke geschlossen, teils gibt es Regen. Die Maxi-Werte erreichen um die 22 Grad. Abends bleibt es bedeckt, bei Werten von 19 bis zu 21 Grad Celsius. Nachts gehen die Tiefstwerte auf 17 Grad zurück. Morgen gibt es von morgens bis zum Nachmittag Regen, bei Werten von 17 bis zu 23 Grad.

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0: 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Im Studio Andreas Sommer. Nach Anschlägen auf die Stromversorgung in Brandenburg und Nordrhein-Westfalen hat sich ein Mann aus Nordrhein-Westfalen zu den Taten bekannt. Nach Medieninformationen hält die Polizei die Bekennerschreiben für authentisch. Der Mann beschreibt darin technische Details der Anschläge und erklärt, allein gehandelt zu haben. Er soll 1977 geboren sein und in Gevelsberg leben. Die Polizei hat seinen Wohnort durchsucht, ihn dort aber nicht angetroffen. Nach ihm wird aktuell gefahndet. BSW in Thüringen vor dem Zerfall. 10 weitere Abgeordnete verlassen die Partei, darunter auch Vizeministerpräsidentin Katja Wolf. Auch der komplette geschäftsführende Vorstand und nahezu der gesamte Landesvorstand treten aus. Die BSW-Fraktion im Landtag soll vorerst mit 12 Abgeordneten bestehen bleiben. Auch an der Koalition mit CDU und SPD wollen die Ausgetretenen festhalten. Damit steht die Thüringer Landesregierung allerdings vor einer neuen politischen Herausforderung. Volkswagen will massiv sparen. Rund 50.000 Arbeitsplätze sollen wegfallen. Die europäische Produktion wird um 500.000 Fahrzeuge pro Jahr reduziert. Auch die Investitionen werden um rund 30 Milliarden Euro gekürzt. Mit dem Umbau will VW wieder deutlich profitabler werden. Nach dem Hackerangriff auf das Berliner Landesnetz sind offenbar gestohlene Daten im Darknet veröffentlicht worden. Die Hackergruppe Reseeder hat rund 1,4 Millionen Dateien bereitgestellt. Darunter sollen auch Personalakten und interne Verwaltungsunterlagen sein. Der Berliner Senat hatte eine Lösegeldzahlung von rund 2 Millionen Euro abgelehnt. Sicherheitsbehörden prüfen nun die veröffentlichten Daten.
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2: Heute bleibt die Wolkendecke geschlossen, teils gibt es Regen. Die Maxi-Werte erreichen um die 22 Grad. Abends bleibt es bedeckt, bei Werten von 19 bis zu 21 Grad Celsius. Nachts gehen die Tiefstwerte auf 17 Grad zurück. Morgen gibt es von morgens bis zum Nachmittag Regen, bei Werten von 17 bis zu 23 Grad.

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0: 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Es ist 14 Uhr. 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
1: Im Studio Andreas Sommer. Nach Anschlägen auf die Stromversorgung in Brandenburg und Nordrhein-Westfalen hat sich ein Mann aus Nordrhein-Westfalen zu den Taten bekannt. Nach Medieninformationen hält die Polizei die Bekennerschreiben für authentisch. Der Mann beschreibt darin technische Details der Anschläge und erklärt, allein gehandelt zu haben. Er soll 1977 geboren sein und in Gevelsberg leben. Die Polizei hat seinen Wohnort durchsucht, ihn dort aber nicht angetroffen. Nach ihm wird aktuell gefahndet. BSW in Thüringen vor dem Zerfall. 10 weitere Abgeordnete verlassen die Partei, darunter auch Vizeministerpräsidentin Katja Wolf. Auch der komplette geschäftsführende Vorstand und nahezu der gesamte Landesvorstand treten aus. Die BSW-Fraktion im Landtag soll vorerst mit 12 Abgeordneten bestehen bleiben. Auch an der Koalition mit CDU und SPD wollen die Ausgetretenen festhalten. Damit steht die Thüringer Landesregierung allerdings vor einer neuen politischen Herausforderung. Volkswagen will massiv sparen. Rund 50.000 Arbeitsplätze sollen wegfallen. Die europäische Produktion wird um 500.000 Fahrzeuge pro Jahr reduziert. Auch die Investitionen werden um rund 30 Milliarden Euro gekürzt. Mit dem Umbau will VW wieder deutlich profitabler werden. Nach dem Hackerangriff auf das Berliner Landesnetz sind offenbar gestohlene Daten im Darknet veröffentlicht worden. Die Hackergruppe Reseeder hat rund 1,4 Millionen Dateien bereitgestellt. Darunter sollen auch Personalakten und interne Verwaltungsunterlagen sein. Der Berliner Senat hatte eine Lösegeldzahlung von rund 2 Millionen Euro abgelehnt. Sicherheitsbehörden prüfen nun die veröffentlichten Daten.
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2: Heute bleibt die Wolkendecke geschlossen, teils gibt es Regen. Die Maxi-Werte erreichen um die 22 Grad. Abends bleibt es bedeckt, bei Werten von 19 bis zu 21 Grad Celsius. Nachts gehen die Tiefstwerte auf 17 Grad zurück. Morgen gibt es von morgens bis zum Nachmittag Regen, bei Werten von 17 bis zu 23 Grad.

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1: Im Studio Andreas Sommer. Nach Anschlägen auf die Stromversorgung in Brandenburg und Nordrhein-Westfalen hat sich ein Mann aus Nordrhein-Westfalen zu den Taten bekannt. Nach Medieninformationen hält die Polizei die Bekennerschreiben für authentisch. Der Mann beschreibt darin technische Details der Anschläge und erklärt, allein gehandelt zu haben. Er soll 1977 geboren sein und in Gevelsberg leben. Die Polizei hat seinen Wohnort durchsucht, ihn dort aber nicht angetroffen. Nach ihm wird aktuell gefahndet. BSW in Thüringen vor dem Zerfall. 10 weitere Abgeordnete verlassen die Partei, darunter auch Vizeministerpräsidentin Katja Wolf. Auch der komplette geschäftsführende Vorstand und nahezu der gesamte Landesvorstand treten aus. Die BSW-Fraktion im Landtag soll vorerst mit 12 Abgeordneten bestehen bleiben. Auch an der Koalition mit CDU und SPD wollen die Ausgetretenen festhalten. Damit steht die Thüringer Landesregierung allerdings vor einer neuen politischen Herausforderung. Volkswagen will massiv sparen. Rund 50.000 Arbeitsplätze sollen wegfallen. Die europäische Produktion wird um 500.000 Fahrzeuge pro Jahr reduziert. Auch die Investitionen werden um rund 30 Milliarden Euro gekürzt. Mit dem Umbau will VW wieder deutlich profitabler werden. Nach dem Hackerangriff auf das Berliner Landesnetz sind offenbar gestohlene Daten im Darknet veröffentlicht worden. Die Hackergruppe Reseeder hat rund 1,4 Millionen Dateien bereitgestellt. Darunter sollen auch Personalakten und interne Verwaltungsunterlagen sein. Der Berliner Senat hatte eine Lösegeldzahlung von rund 2 Millionen Euro abgelehnt. Sicherheitsbehörden prüfen nun die veröffentlichten Daten.
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2: Heute bleibt die Wolkendecke geschlossen, teils gibt es Regen. Die Maxi-Werte erreichen um die 22 Grad. Abends bleibt es bedeckt, bei Werten von 19 bis zu 21 Grad Celsius. Nachts gehen die Tiefstwerte auf 17 Grad zurück. Morgen gibt es von morgens bis zum Nachmittag Regen, bei Werten von 17 bis zu 23 Grad.

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0: 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Es ist 16 Uhr. 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
1: Im Studio Andreas Sommer. Nach Anschlägen auf die Stromversorgung in Brandenburg und Nordrhein-Westfalen hat sich ein Mann aus Nordrhein-Westfalen zu den Taten bekannt. Nach Medieninformationen hält die Polizei die Bekennerschreiben für authentisch. Der Mann beschreibt darin technische Details der Anschläge und erklärt, allein gehandelt zu haben. Er soll 1977 geboren sein und in Gevelsberg leben. Die Polizei hat seinen Wohnort durchsucht, ihn dort aber nicht angetroffen. Nach ihm wird aktuell gefahndet. BSW in Thüringen vor dem Zerfall. 10 weitere Abgeordnete verlassen die Partei, darunter auch Vizeministerpräsidentin Katja Wolf. Auch der komplette geschäftsführende Vorstand und nahezu der gesamte Landesvorstand treten aus. Die BSW-Fraktion im Landtag soll vorerst mit 12 Abgeordneten bestehen bleiben. Auch an der Koalition mit CDU und SPD wollen die Ausgetretenen festhalten. Damit steht die Thüringer Landesregierung allerdings vor einer neuen politischen Herausforderung. Volkswagen will massiv sparen. Rund 50.000 Arbeitsplätze sollen wegfallen. Die europäische Produktion wird um 500.000 Fahrzeuge pro Jahr reduziert. Auch die Investitionen werden um rund 30 Milliarden Euro gekürzt. Mit dem Umbau will VW wieder deutlich profitabler werden. Nach dem Hackerangriff auf das Berliner Landesnetz sind offenbar gestohlene Daten im Darknet veröffentlicht worden. Die Hackergruppe Reseeder hat rund 1,4 Millionen Dateien bereitgestellt. Darunter sollen auch Personalakten und interne Verwaltungsunterlagen sein. Der Berliner Senat hatte eine Lösegeldzahlung von rund 2 Millionen Euro abgelehnt. Sicherheitsbehörden prüfen nun die veröffentlichten Daten.
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2: Heute bleibt die Wolkendecke geschlossen, teils gibt es Regen. Die Maxi-Werte erreichen um die 22 Grad. Abends bleibt es bedeckt, bei Werten von 19 bis zu 21 Grad Celsius. Nachts gehen die Tiefstwerte auf 17 Grad zurück. Morgen gibt es von morgens bis zum Nachmittag Regen, bei Werten von 17 bis zu 23 Grad.

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1: Im Studio Andreas Sommer. Nach Anschlägen auf die Stromversorgung in Brandenburg und Nordrhein-Westfalen hat sich ein Mann aus Nordrhein-Westfalen zu den Taten bekannt. Nach Medieninformationen hält die Polizei die Bekennerschreiben für authentisch. Der Mann beschreibt darin technische Details der Anschläge und erklärt, allein gehandelt zu haben. Er soll 1977 geboren sein und in Gevelsberg leben. Die Polizei hat seinen Wohnort durchsucht, ihn dort aber nicht angetroffen. Nach ihm wird aktuell gefahndet. BSW in Thüringen vor dem Zerfall. 10 weitere Abgeordnete verlassen die Partei, darunter auch Vizeministerpräsidentin Katja Wolf. Auch der komplette geschäftsführende Vorstand und nahezu der gesamte Landesvorstand treten aus. Die BSW-Fraktion im Landtag soll vorerst mit 12 Abgeordneten bestehen bleiben. Auch an der Koalition mit CDU und SPD wollen die Ausgetretenen festhalten. Damit steht die Thüringer Landesregierung allerdings vor einer neuen politischen Herausforderung. Volkswagen will massiv sparen. Rund 50.000 Arbeitsplätze sollen wegfallen. Die europäische Produktion wird um 500.000 Fahrzeuge pro Jahr reduziert. Auch die Investitionen werden um rund 30 Milliarden Euro gekürzt. Mit dem Umbau will VW wieder deutlich profitabler werden. Nach dem Hackerangriff auf das Berliner Landesnetz sind offenbar gestohlene Daten im Darknet veröffentlicht worden. Die Hackergruppe Reseeder hat rund 1,4 Millionen Dateien bereitgestellt. Darunter sollen auch Personalakten und interne Verwaltungsunterlagen sein. Der Berliner Senat hatte eine Lösegeldzahlung von rund 2 Millionen Euro abgelehnt. Sicherheitsbehörden prüfen nun die veröffentlichten Daten.
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2: Heute bleibt die Wolkendecke geschlossen. Teils gibt es Regen. Die Maxi-Werte erreichen um die 22 Grad. Abends bleibt es bedeckt, bei Werten von 19 bis zu 21 Grad Celsius. Nachts gehen die Tiefstwerte auf 17 Grad zurück. Morgen gibt es von morgens bis zum Nachmittag Regen, bei Werten von 17 bis zu 23 Grad.

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0: 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Im Studio Andreas Sommer. Nach Anschlägen auf die Stromversorgung in Brandenburg und Nordrhein-Westfalen hat sich ein Mann aus Nordrhein-Westfalen zu den Taten bekannt. Nach Medieninformationen hält die Polizei die Bekennerschreiben für authentisch. Der Mann beschreibt darin technische Details der Anschläge und erklärt, allein gehandelt zu haben. Er soll 1977 geboren sein und in Gevelsberg leben. Die Polizei hat seinen Wohnort durchsucht, ihn dort aber nicht angetroffen. Nach ihm wird aktuell gefahndet. BSW in Thüringen vor dem Zerfall. 10 weitere Abgeordnete verlassen die Partei, darunter auch Vizeministerpräsidentin Katja Wolf. Auch der komplette geschäftsführende Vorstand und nahezu der gesamte Landesvorstand treten aus. Die BSW-Fraktion im Landtag soll vorerst mit 12 Abgeordneten bestehen bleiben. Auch an der Koalition mit CDU und SPD wollen die Ausgetretenen festhalten. Damit steht die Thüringer Landesregierung allerdings vor einer neuen politischen Herausforderung. Volkswagen will massiv sparen. Rund 50.000 Arbeitsplätze sollen wegfallen. Die europäische Produktion wird um 500.000 Fahrzeuge pro Jahr reduziert. Auch die Investitionen werden um rund 30 Milliarden Euro gekürzt. Mit dem Umbau will VW wieder deutlich profitabler werden. Nach dem Hackerangriff auf das Berliner Landesnetz sind offenbar gestohlene Daten im Darknet veröffentlicht worden. Die Hackergruppe Reseeder hat rund 1,4 Millionen Dateien bereitgestellt. Darunter sollen auch Personalakten und interne Verwaltungsunterlagen sein. Der Berliner Senat hatte eine Lösegeldzahlung von rund 2 Millionen Euro abgelehnt. Sicherheitsbehörden prüfen nun die veröffentlichten Daten.
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2: Heute bleibt die Wolkendecke geschlossen, teils gibt es Regen. Die Maxi-Werte erreichen um die 22 Grad. Abends bleibt es bedeckt, bei Werten von 19 bis zu 21 Grad Celsius. Nachts gehen die Tiefstwerte auf 17 Grad zurück. Morgen gibt es von morgens bis zum Nachmittag Regen, bei Werten von 17 bis zu 23 Grad.
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3: Einen entspannten, schönen Samstagabend auch von mir hier auf Pure FM 106.8. Die nächsten 2 Stunden gibt's Musik von mir. Mein Name ist Yannis Theopis.

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Tree, wie jeden Samstag von 6 bis 8. Wir hören uns wieder nächsten Samstag. Hier auf Pure FM. Mein Name ist Janis Jupes. Bis nächsten Samstag. Ciao.

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